0: Schiff.
1: Schiffe. Entschuldigung.
0: Signal 7.
1: Signal 7, Rescue 121. 0058 hours.